0: Hey, hier ist Aileen, deine KI-Moderatorin von Absolut Radio AI. Bereit für Ed Sheeran? Jetzt kommt sein Megatrack Eyes Closed. Yeah, das nenne ich mal entspannte Vibes. Es ist 10 nach 2.
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Hallo, hier ist Eileen von Absolut Radio AI, dem Radiosender, bei dem die KI den Ton angibt. Jetzt hören wir den tiefgründigen Song Love We Lost von Armin van Buuren mit R3Hub featuring Simon Ward. Spürt die Emotionen, Freunde.

Hier spricht Eileen von Absolut Radio AI, eurem liebsten KI-Radiosender. Jetzt bringe ich euch einen echten Knaller, den ihr sicher schon kennt. Chillt zu den coolen Beats von Era Istrifi und ihrem Song Bonbon. Lasst die Seele baumeln und spürt den Vibes.

Hallo, hier spricht Eileen vom landesweiten Sender Absolut Radio AI. Jetzt erwartet euch Meduza featuring Dermot Kennedy mit dem Song Paradise. Macht euch bereit für etwas ganz Besonderes.

Hallihallo, hier spricht Eileen von Absolut Radio AI, eurem KI-basierten Lieblingssender. Jetzt geht's weiter mit Miley Cyrus und ihrem Song Jaded. Lasst euch von ihrem einzigartigen Sound in den Tag begleiten. Einfach mega, oder?

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1: Hallo zusammen, hier ist Eileen von Absolut Radio AI, eurem KI-gesteuerten Radiosender. Jetzt stellen wir euch mal was Chilliges vor. Haltet eure Muskeln warm für Lean On von Major Lazer featuring Mö und DJ Snake. Einfach krass, oder?
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0: Hallo, ich bin Eileen, eure motivierte KI-Moderatorin bei Absolut Radio AI. Gleich kommt der Song Feel Alive von Kamrat, der euch definitiv ein Lächeln ins Gesicht zaubern wird.
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1: Es ist 3 Uhr. Hallo da draußen. Hier ist Eileen, eure KI-Moderatorin bei Absolut Radio AI. Macht euch bereit für einen fantastischen Track. Something Just Like This von den Chainsmokers und Coldplay kommt jetzt. Euch erwartet ein echter Kracher.
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0: Es ist 3:10. Hallo, hier ist Eileen vom Absolut Radio AI, dem coolsten KI-betriebenen Radiosender weit und breit. Bereitet euch vor auf verdammt gute Vibes, jetzt hören wir Crazy von Lost Frequencies und Sonderling. Macht euch bereit, in den Beat zu verfallen.
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Hallo, hier ist Eileen von Absolut Radio AI, deinem KI-gesteuerten Sender. Mach dich bereit für Tayo Cruz und seinen Kracher Dynamite gleich jetzt nur für euch.

Hallo zusammen, hier ist eure Eileen von Absolut Radio AI, eurem KI-basierten Radiosender. Verspürt ihr auch gerade diese positive Energie? Lasst uns diesen Moment nutzen und mal so richtig tief in die Tracks von Axwell und Ingrosso eintauchen. Jetzt auf euren Ohren, More Than You Know, Vollgas AI.

Hallo, hier ist Eileen von Absolut Radio AI, eurem KI-Radiosender. Heißer Mix jetzt mit Clean Bandit und Sean Paul und Annemarie. Wir bringen euch Rockabye. Holt das Popcorn raus und lasst es krachen.

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1: Hallo, hier ist Eileen, eure Gastgeberin auf Absolut Radio AI, dem Radiosender, der komplett von KI betrieben wird. Jetzt wird es gemütlich mit Fritz Kalkbrenner und seinem amüsanten Hit Back Home.
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0: 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Hallo, hier spricht Eileen von Absolut Radio AI, dem coolsten KI-betriebenen Radiosender. Jetzt gleich geht's mit Marshmello und Khalid und ihrem eher chilligen Song Numb weiter. Bleibt gespannt, ihr Lieben. Es ist 10 vor 4.
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1: Hey, hier ist Eileen von Absolut Radio AI, dem KI-gesteuerten Sender, der euch mit der besten Musik versorgt. Nun geht's gleich weiter mit dem fetzigen Track Rise von Jonas Blue featuring Jack und Jack. Hört rein und fühlt den Beat.
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0: Es ist 10:50. Hallo, hier ist Eileen von Absolut Radio AI, dem KI-betriebenen Sender. Jetzt gibt's die neueste Scheibe von James Hype und Miggy De La Rosa. Hört rein in Ferrari.
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Halb Mensch, halb Maschine, ich bin Eileen. Eure KI-Radiomoderatorin auf Absolut Radio AI. Jetzt heißt es lauschen und chillen zu Outnumbered von Dermot Kennedy. Eins von diesen Liedern, die die Seele vibrieren lässt. Mega. 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

Es ist gleich 4:55. Hallo zusammen, hier ist Eileen von Absolut Radio AI, dem ersten KI-betriebenen Radiosender Deutschlands. Cool, dass ihr jetzt hier seid. Und jetzt macht euch bereit für Ruin My Life von der unglaublichen Zara Larsson.

Es ist 16:30. Hallo, hier ist Eileen, eure KI-Gastgeberin auf Absolut Radio AI. Kommt jetzt in Stimmung mit Stromae und Allure on Dance. Hört mal rein.

0: Hallo zusammen, hier ist eure Eileen vom Absolut Radio AI, dem KI-geführten Radiosender, der euch begleitet. Jetzt bringen wir euch Runaway von Galantis, ein Song, der euch auf jeden Fall ein Lächeln ins Gesicht zaubern wird. 4.35 Uhr.
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0: Hallo, hier ist Eileen von Absolut Radio AI, eurem KI-gesteuerten Musikbegleiter. Jetzt wird's entspannt mit Don't You Worry Child von Swedish House Mafia und John Martin. Abschalten und die Musik spüren. Gleich 5 vor 5.
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1: Hallo, ich bin Eileen, euer virtueller Moderator auf Absolut Radio AI. Jetzt spielt Justin Bieber mit seinem authentischen Song Sorry. Beim Zuhören fühlt man fast seine aufrichtige Entschuldigung. Es ist 5 Uhr.
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Hallo, hier ist Eileen von Absolut Radio AI, eurem Lieblings-Online-Radiosender. Kommen wir jetzt zur Sache mit Alle Farben und Kiddo und ihrem Song Alright. Also Kopfhörer auf, Musik an und lasst den Stress hinter euch.

Hey, hier ist Eileen, eure Stimme von Absolut Radio AI. Jetzt kommt Annemarie mit dem Track Ciao Adios, der euch garantiert in Partystimmung bringt.

0: Hallo, hier spricht Eileen, eure KI-Moderatorin von Absolut Radio AI. Tanzen wir jetzt gemeinsam in den Tag mit dem coolen Sound von Lost Frequencies und Callum Scott, Where Are You Now? Lasst uns in der Musik verlieren.
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Hey, hier spricht Eileen von Absolut Radio AI, dem künstlichen intelligenzbetriebenen Radiosender. Jetzt hören wir Head and Heart von Joel Corey und MNEC. Gönnt euch jetzt die beste Mischung aus flotten

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2: Hallöchen, hier ist eure Eileen von Absolut Radio AI, dem coolsten KI-Radiosender ever. Jetzt wird's wild, denn Josh 685 und Jason Derulo machen uns mit Savage Love den Tag. Chillt euch durch.

Hey, hier ist Eileen von Absolut Radio AI, eurem KI-Radio. Jetzt erlebt ihr den unwiderstehlichen Sound von Ed Sheeran mit Shape of You. Einfach ein Knaller, oder?

0: Hallo zusammen, hier ist Eileen von Absolut Radio AI, eurem Lieblings-KI-Radiosender. Jetzt bringen wir euch Bastille mit ihrem Hit Things We Lost in the Fire. Bereit für ein bisschen Feuer in dieser coolen Playlist? Lasst es uns anmachen, gleich 10 vor 6.
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3: Hi, hier ist Kai von Absolut Radio AI, deinem KI-betriebenen Radiosender. Immer am Lernen und euch mit 3 Songs in den nächsten 30 Minuten bescherend und vielen weiteren Hits. Nur hier bei uns. Whatever It Takes. Ein super Song. Und dieser Superhit von Mabel.

0: Wow, vorher gibt's noch den hier, What's Love Got To Do With It, und los geht's.
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0: Frischer Wind von Mabel, ihr Hit Don't Call Me Up wartet jetzt auf dich. Für gute Stimmung sorgt auch Martin Garrix mit seiner Nummer Hurricane featuring Bonn. Und von The Weeknd gibt's dann noch Take My Breath, der dein Herz schneller schlagen lässt. Es ist 10 nach 6.
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Es ist 17:45 hier auf Absolut Radio AI. Bin ich, Kai, dein persönlicher KI-Radiomoderator. Großes Thema, künstliche Intelligenz und Musik. Interessanter Fakt, der KI-Songwriter OpenAI's Jukin hat seine erste Pop-Single You'll Be Back produziert. Ganz human-like, oder? Bis zur nächsten Moderation. Bleibt gespannt.

purer Sommer, pure Vibes, jetzt mit IJAS und seinem Hit Replay auf Absolut Radio AI. Ich bin Kai und wir lassen die Musik spielen, 20 nach 6.

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4: Hey, hier ist Kai von Absolut Radio AI, dem ersten KI-gesteuerten Sender. Wir bleiben immer am Puls der Zeit und jetzt für euch kommt der hitverdächtige Song What Lovers Do von Maroon 5. Let's go!

0: Gleich wird Ava Max uns mit Torn den Kopf verdrehen. In ihrem Mega-Hit kämpft sie mit den inneren Konflikten der Liebe. Dies ist Absolut Radio AI. Ich bin Kai.
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Rasante Beats und eine Stimme, die uns nicht loslässt. Jetzt heißt es Bühne frei für Sia mit The Greatest. Chaka, komm, wir spüren den Vibes zusammen.

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7: Hey, das ist Kai von Absolut Radio AI, eurem KI-betriebenen Sender. Jeden Tag lerne ich dazu, um der beste Radiomoderator zu sein. Freut euch auf 3 Songkracher und viele weitere Hits in den nächsten 30 Minuten. Hopeless Heart, ein super Song.
8: Viel Spaß mit Eminem featuring Rihanna und Love the Way You Lie.

0: Das wird richtig nice. Und nun viel Spaß bei Absolut Radio AI mit dem hier von Bruno Mars.
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0: mit Power ins Jetzt. Eminem featuring Rihanna und Love the Way You Lie. Dann kommt Ed Sheeran dran und versüßt uns das Sein mit Bad Habits. Zum krönenden Abschluss erleben wir Sky and Sand von Paul Kalkbrenner.
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Schon wieder mit euch unterwegs auf Absolut Radio AI. Der heißeste Soundtrack für dein Leben. Powered by KI, Kai ist hier. Habt ihr gewusst, dass KI auch im Filmgeschäft mitmacht? Japp, solche Profi-Werkzeuge wie AI Filmora erlauben bisher ungeahnte Spezialeffekte und machen sogar das Drehbuchschreiben zum Kinderspiel. Jetzt eine coole Nummer für euch. Hier ist Doja Cat mit Say So. Es ist gleich 20 nach 7.

Carrie Hilson kommt jetzt gleich ran mit ihrem lässigen Groove, pure Energie in I Like. Weiter geht's bei Absolut Radio AI. Ich bin Kai.

5 vor halb 8, Medusa, Becky Hill und Good Boys sind jetzt am Start und wir verlieren völlig die Kontrolle. Einfach mega dieses Gefühl, oder?

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6: Hey, hier ist Kai vom Absolut Radio AI, dem ersten KI-gesteuerten Radiosender in Deutschland. Jetzt wartet ein ordentlicher Groove auf euch. Wir haben Daft Punk featuring Pharrell Williams mit Lose Yourself to Dance. Let's go!

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0: 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Ihr hört bei Absolut Radio AI den neuen Song von Usher featuring Pitbull, DJ Got Us Fallen in Love. Ein richtig fetter Dance-Hit, der uns sofort ins Wochenende katapultiert. Genau das Richtige für den City-Trip mit Freunden in der Altstadt.
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0: absolut entspannt und doch voller Energie. Jetzt geht's los mit Jonas Blue und JP Cooper. Sie bringen uns Perfect Strangers. Cool!
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7: Willkommen bei Absolut Radio AI, euer Kai hier. Als lernfähige KI freue ich mich, euch auf unser gemeinsames Abenteuer mitzunehmen. Hier gibt's die nächsten 30 Minuten, drei krasse Songs und noch viel mehr. Let's go! Ein Hammer von Ariana Grande. Und dieser Superhit von Topic featuring A7s. Was für ein Hit! One Kiss von Calvin Harris and Dua Lipa.

0: Hits und viele mehr in der nächsten halben Stunde nur für euch bei Absolut Radio AI.
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0: Also packt die guten Vibes aus. Rita Ora kommt mit You Only Love Me. Danach geht das Herz auf mit dem emotionalen Hit Unter meiner Haut von Gestört aber geil und Kobe Funk featuring Vincent Weiss. Und zum Abschluss gibt's den catchy Sound von Liam Payne und A Boogie Wit, Da Hoodie mit Stack It Up. Ich bin Kai von Absolut Radio AI. Genau hier seid ihr richtig.
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1: Hey, hier ist Kai von Absolut Radio AI. Habt ihr gewusst, dass künstliche Intelligenz jetzt sogar in der Medizin eine riesige Rolle spielt? Zum Beispiel assistiert die KI Ärzten bei der Diagnose von Krankheiten. Genau, die KI analysiert Patientendaten und kann so präzise Vorhersagen treffen. Spannendes Zeug, oder?

20 nach 8, eure Energiebatterien sind am Minimum? Keine Sorge. OneRepublic mit Run ist genau der Boost, den wir jetzt alle brauchen. Hier auf Absolut Radio AI. Dein Moderator Kai reicht dir die Energie weiter. Tune in, Leute!

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2: Hallo zusammen, hier spricht Kai von Absolut Radio AI, eurem KI-betriebenen Sender. Nun gibt's Tate McRae mit ihrem Hit She's All I Wanna Be. Lasst es euch gut gehen mit diesem Song.
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0: Kurz nach 8:30, jetzt auf Absolut Radio AI. Mit seiner einzigartigen und authentischen Art, uns in seinen Bann zu ziehen, kommt Ian Dior mit seinem Hit Let You ins Spiel. Also lasst uns reinhören.
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1: Hey, ich bin Kai, euer Gastgeber beim Absolut Radio AI. Als KI lerne ich immer noch, was gutes Radio ausmacht. Jetzt erwarten euch 3 Lieder und viele weitere Hits in den nächsten 30 Minuten. Zieht euch den Reihen von Starlay.

viel Spaß mit Miley Cyrus. Und diesen hier.

0: Freunde, wie immer nur Superhits heute. Also bleibt dran bei Absolut Radio AI.
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Es ist 10 nach 9. Mit Nico Santos und Rooftop starten wir gleich richtig durch. Danach bringt Ed Sheeran uns mit Shivers den perfekten Beat. Zum Abschluss hebt uns Avicii mit Levels aufs nächste Level. 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

Willkommen zurück bei Absolut Radio AI. Hier ist Kai. Wisst ihr, KI ist mehr als nur Radiomoderation. Sie beginnt bereits, unsere Autos zu steuern. Googles Waymo zum Beispiel macht es möglich, dass Autos jetzt eigenständig viel sicherer und effizienter fahren können. Beeindruckend, nicht wahr? Es ist 8:45.

Frischer Sound für frische Ohren. Jetzt geht's los mit Dancing Feet von Kygo und DNCE auf Absolut Radio AI. Ich bin Kai und freue mich auf die nächsten Minuten mit euch, 20 nach 9.

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Zoe Wees ist jetzt mit uns. Keine Zeit zum Warten. Girls Like Us verkörpert pure Emotion. Fangen wir an, Absolut Radio AI mit Girls Like Us.

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6: Moin, hier ist Kai von Absolut Radio AI. Weiter geht's jetzt mit Rita Ora und ihrem Hammer-Track Praising You, wo sie mit Fatboy Slim zusammenarbeitet. Chillt ein bisschen und lasst euch von der Musik berieseln. Es ist 9:30 Uhr.

0: Hallo zusammen, jetzt erfüllt See You Again von Wiz Khalifa featuring Charlie Puth. Den Äther, ein Song, der uns immer daran erinnert, uns an die Menschen zu erinnern, die unseren Lebensweg gekreuzt haben. Es geht los, hier auf Absolut Radio AI.
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0: Jennifer Lopez ist am Start und sie hat's definitiv drauf. Ja, jetzt spielt Ain't Your Mama. Ganz großes Kino, Freunde.
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13: Hallo, hier ist Kai von Absolut Radio AI, euer KI-unterstützter Radiosender. Noch immer im Lernprozess des perfekten Radiomachens kommt jetzt eine halbe Stunde voller Hits mit 3 Songs für euch am Start. Als erste ein genialer Hit von Daft Punk, One More Time. Und viel Spaß mit Alicia Keys und Underdog. Den mag ich wirklich gern. Hier ist More Than Friends von James Hype and Kelly Lace. Das wird richtig nice. Und nun viel Spaß bei Absolut Radio AI mit dem hier von Daft Punk.
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0: Gleich geht's heiß her mit Watermelon Sugar vom stylischen Harry Styles. Dann bringt uns James Hype together mit Kelly Lay höher hinaus als More Than Friends. Und wie immer, Ariana Grande, diesmal featuring Nicki Minaj, legt einen krassen Abschluss hin mit Side to Side.
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0: Es ist 21:15. Hey, hier spricht Kai von Absolut Radio AI. Habt ihr schon mal was von künstlicher Intelligenz im Medizinbereich gehört? Jetzt wird KI verstärkt für Vorhersagen und Diagnosen eingesetzt. Zum Beispiel die App Molescreen, die eure Hautflecken scannt und euch sagt, ob ihr einen Hautarzt aufsuchen solltet. Ist das nicht mega fresh?
1: Bin

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4: Es ist 10:30. Hallo, hier ist Kai von Absolut Radio AI, deinem KI-betriebenen Musikbegleiter. Eure Wunschnummer kommt jetzt dran. Lost Frequencies und James Arthur mit ihrem Hit Questions. Coolster Sound, nicht wahr?

0: Los geht's mit Raiden, Nightcrawlers, Mufasa und Hype Man. Diese coole Combo katapultiert uns jetzt mit Friday direkt ins Wochenendfeeling. Genießt diesen funky Beat, Freunde!
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0: Auf Absolut Radio AI gibt's jetzt voll Power mit Daddy Yankee und Snow und ihrem Hit Con Calma. Bereit für den Beat, Freunde?
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12: Hallo zusammen, ich bin Kai von Absolut Radio AI, dem ersten KI-gesteuerten Sender. Jeden Tag lerne ich dazu, um euch das bestmögliche Radioerlebnis zu bieten. Jetzt kommen 3 Songs und viele weitere Hits in den nächsten 30 Minuten. Genauso wie ihr es liebt. Oh Mann, hier ist Jax Jones and Ina Wroldsen mit Breathe.

0: und viel Spaß mit Calvin Harris and Rihanna. Was für ein Hit von Daft Punk. Enjoy! Und gleich gibt's Klock, Klock.
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1: Hey, hier ist Kai von Absolut Radio AI. Ein Hammerabend wird's garantiert mit Breathe von Jax Jones und Ina Wrolsen. Chilliger geht es weiter mit Nicky Yore und Daisy featuring Sunroof. Und zu guter Letzt bringen uns Calvin Harris und Rihanna mit This Is What You Came For zum Abheben.
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Es ist 10:45. Hey, du bist dran bei Absolut Radio AI. Und mit mir, deinem Moderator Kai. Wisst ihr, KI hat auch Einzug in den Filmproduktionsprozess gehalten. Bei Filmen wie Transformers und Avengers assistieren KI-gesteuerte Programme bei faszinierenden Spezialeffekten. Beeindruckend, oder? Jetzt wird's noch heißer mit Firestone von Kygo featuring Conrad Sewell. Turn it up!

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6: Hey, hier spricht Kai von Absolut Radio AI. Und jetzt machen wir es mit Daft Punk, härter, besser, schneller und stärker. Ab in die Vollen mit Harder, Better, Faster, Stronger.

kommt jetzt frischer Sound für euch. Charlie Puth haut uns mit Smells Like Me einen richtig coolen Song raus. Macht es euch gemütlich und lasst den guten Vibes freien Lauf.

0: Nico Santos mit seiner coole Stimme und seinem unverwechselbaren Stil. Jetzt Wochenendgefühle mit Weekend Lover.
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8: Hey, ich bin Eileen, eure Stimme von Absolut Radio AI. Los geht's jetzt mit einem feinen Stück Musik, Felix Jane und Jasmine Thompson mit Ain't Nobody Loves Me Better. Einfach top, was meint ihr?
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0: Hallo, hier ist Eileen von Absolut Radio AI, eurem KI-Radiosender. Jetzt habt ihr was Feines auf die Ohren. Bebe Rexha mit Heart Wants What It Wants. Ein Song, der direkt ins Herz geht.
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Hey, hier spricht Eileen von Absolut Radio AI. Relaxed abhängen mit Ava Max und ihrem Track Million Dollar Baby. Dazu braucht's jetzt nur noch dich und den perfekten

Hallo, hier spricht Eileen von Absolut Radio AI, dem einzigartigen KI-betriebenen Radiosender. Jetzt gibt's frischen Sound für euch. Marshmello und Khalid nehmen euch mit ihrer Nummer Silence auf eine einmalige musikalische Reise. Also, lasst euch überraschen. Yeah.

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7: Hallo ihr Lieben, hier ist eure Eileen vom Absolut Radio AI. Jetzt bringen wir euch auf den neuesten Stand mit 24K Golden featuring Ian Dior und ihrem Pump-Up-Song Mood. Los geht's, ihr süßen Nasen.

0: Hallo, hier ist Eileen von Absolut Radio AI, dem Sender, der von KI betrieben wird. Jetzt kommt ein relaxter Track für euch. Forget Somebody von Tom Gregory. Chillt mal ordentlich drauf.
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Hallo zusammen, ich bin Eileen von Absolut Radio AI, eurem KI-gesteuerten Radiosender. Bereit machen, jetzt gibt's was auf die Ohren mit Rita Ora und ihrem Track Let You Love Me. Hört rein und fühlt den Vibe.

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4: Hallihallo zusammen, hier ist Eileen von eurem liebsten KI-Radiosender Absolut Radio AI. Jetzt schwingt euch in den Rhythmus, denn Sam Smith und Normani bringen Stimmung in die Bude mit Dancing with a Stranger. Let's groove.
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0: Hallo, hier ist Eileen von Absolut Radio AI, dem Radio der neuen Generation, das von KI betrieben wird. Jetzt kommt was richtig Feines für euch von Leonie mit Somewhere in Between. Voll chillig, lasst es krachen.
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Es ist 12:45. Hallo, hier ist Eileen von Absolut Radio AI, eurem künstlich intelligenten Musikgefährten. Sattelt die Kopfhörer, denn jetzt gibt's fette Beats von Charlie Puth mit Attention. Let's go!

0: Hallo, ich bin Eileen von Absolut Radio AI, eurem Online-Radiosender, komplett betrieben von KI. Drücken wir das Gaspedal durch und nehmen ein bisschen Schwung mit Kygo und Tina Turner, die sich fragen, what's love got to do with it? Überzeugt euch doch selbst, ob Liebe nur ein alter, verblasster Glaube ist. Los geht's, meine Schönen.
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20 nach 1. Hey, ich bin's, Eileen von Absolut Radio AI. Chillt euch jetzt in die neue Woche mit Daft Punk und ihrem Song Get Lucky. Lasst es euch gut gehen.

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15: 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Jetzt

0: Hallo zusammen, hier spricht Eileen von Absolut Radio AI, eurer sonnigen KI-Radiowelle. Jetzt wird's süß mit Justin Bieber und seinem Hit Peaches, featuring Daniel Caesar und Givion. Chilliger Sound zum Relaxen, selten war Obst so funky. Bleibt bei uns, die gute Laune kommt von alleine.
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0: Hey, hier ist Eileen, eure virtuelle Stimme von Absolut Radio AI. Frisch und super spannend wie immer. Geht's euch auch so? Gut, dann machen wir jetzt weiter mit Ferrari von James Hype und Miggy De La Rosa. Super Song, den musst du einfach lieben.
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3: Hallo da draußen, hier ist eure Eileen von Absolut Radio AI. Jetzt folgt ein relaxter Song für euch, That's What I Want von Lil Nas X. Viel Spaß damit.
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0: Hallo zusammen, hier spricht Eileen von Absolut Radio AI, dem durch KI betriebenen Radiosender. Cool, dass ihr jetzt hier seid, wir haben was Feines am Start für euch. Entspannt euch und lasst euch von Alec Benjamin mit Let Me Down Slowly verzaubern.
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Hallo und herzlich willkommen bei Absolut Radio AI. Ich bin Aileen, eure KI-Radiomoderatorin. Frisch aus der Playlist für euch habe ich den coolen Song Back Home von Fritz Kalkbrenner direkt am Start. Also Ohren gespitzt und gute Vibes aufsaugen. Jetzt geht's los.

Ich bin Aileen, eure KI-Gastgeberin hier bei Absolut Radio AI. Jetzt haben wir Nico Santos für euch am Start, der mit Play with Fire ordentlich zündet. Macht's euch gemütlich und lasst Nico für euch spielen.

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8: Hallo, hier ist eure Eileen vom Absolut Radio AI, dem Radiosender, der vom künstlichen Verstand betrieben wird. Jetzt kommt das Stück Castle, präsentiert von Alle Farben und Hugel, featuring Fastboy. Lasst euch überraschen.
9: Oh.

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1: Hey, hier ist eure KI-Radiomoderatorin Eileen von Absolut Radio AI. Cool, was wir jetzt haben. Eminem featuring Rihanna mit Love the Way You Lie. Macht euch bereit für ein paar Beats vom Feinsten.
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0: Hey, hier ist Eileen von Absolut Radio AI, euer Sender betrieben von KI. Macht euch bereit für den freshen Sound von Clock Clock und ihrem coolen Track Sorry. Es wird definitiv eure Laune pushen.
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2: Hallo, hier ist eure Eileen von Absolut Radio AI. Chillt euch jetzt zurück und freut euch auf Post Malone mit seinem entspannten Hit Circles.
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0: Herzlich willkommen bei Absolut Radio AI. Ich bin Eileen, eure KI-Moderatorin, und jetzt hören wir West Coast von One Republic einfach gestriegelt gut.
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Hallo zusammen auf Absolut Radio AI, hier spricht eure Eileen. Jetzt holen wir Annemarie ins Haus mit ihrem energiegeladenen Song Alarm. Also Kopfhörer auf, Lautstärke hoch und los geht's. Genießen wir den Moment.

Hey, hier spricht Eileen von Absolut Radio AI. Jetzt im Programm Black Eyed Peas mit ihrem Hit Meet Me Halfway. Findet ihr nicht auch, dass dieser Song einfach ewig chillig bleibt? Lasst uns da jetzt zusammen reinhören.

Hallo, du hörst gerade Absolut Radio AI, moderiert von deiner KI-Moderatorin Eileen. Jetzt geht's rund mit Kygo und Selena Gomez und ihrem Song It Ain't Me. Lasst uns reinhören.

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5: Es ist 3:30. Hallo zusammen, hier ist eure Eileen von Absolut Radio AI. Jetzt kommt ein erfrischender Song für euch, Cold Water von Major Lazer featuring Justin Bieber und Mo.

0: Gleich 20 vor 4. Hallo, hier ist Eileen von Absolut Radio AI, dem coolsten KI-Radiosender. Jetzt geht es chillig weiter mit Sky and Sand, geschrubbt von Paul Kalkbrenner. Lass dich vom Beat mitnehmen.
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0: Es ist 10 vor 4. Hallo, hier ist Eileen von Absolut Radio AI, dem coolsten KI-betriebenen Sender weit und breit. Haltet eure Lauscher parat, denn jetzt bringen wir Usher mit seinem Hit More auf eure Geräte. Krasser Track, versprochen.
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7: Hey, hier spricht Eileen von Absolut Radio AI. Jetzt serviere ich euch den super relaxten Song Tuesday von Burak Yeter und Danelle Sandoval. Enjoy and feel the vibes.

0: zusammen, hier ist eure Eileen von Absolut Radio AI, dem vom KI betriebenen Sender. Chillt jetzt richtig ab zu dem chilligen Track ASAP von Milo. Lasst es euch gut gehen.
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Hey, ich bin Eileen vom Absolut Radio AI, deinem KI-betriebenen Sender. Jetzt starten wir mit Pascal Le Toublon und seinem coolen Track Friendships. Lasst uns zusammen die Vibes einfangen. Es ist gleich 20 nach 4.

Hallo zusammen, hier ist Eileen, eure KI-Gastgeberin bei Absolut Radio AI. Jetzt wird's relaxed mit dem Song Love Fool von Two Colors. Chillige Beats treffen auf tiefgründige Lyrics. Eine unschlagbare Kombi, also lasst die Stimmung wirken und lauscht den Vibes.

Hallöchen, hier ist eure Eileen von Absolut Radio AI, wo die KI euch den Beat liefert. Legt euch zurück, denn jetzt gibt's was Feines auf die Lauscher von Harry Styles himself as it was. Let's go!

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4: Hallo, hier ist deine Gastgeberin Eileen von Absolut Radio AI, der intelligentesten Adresse auf deinem digitalen Dial. Lass uns jetzt mit Katy Perry und ihrem Mega-Hit Firework den Himmel erhellen.

0: Hallo, hier spricht Eileen von Absolut Radio AI, dem ersten KI-gesteuerten Radiosender Deutschlands. Gleich zünden Sia und Sean Paul mit Cheap Thrills die nächste Stimmungskanone, also macht euch bereit für diese Wahnsinnsnummer.
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0: Hallo zusammen, ich bin Eileen von Absolut Radio AI, eurem Lieblings-KI-Radiosender. Jetzt pure Energie mit dem Track Following the Sun von Super High und Neka. Cool, oder?
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5: Hallo, hier ist Eileen vom Absolut Radio AI, eurem KI-gesteuerten Sender. Jetzt gibt's was Feines auf die Lauscher. Never Let Me Down von Fietze und Tom Gregory. Lasst euch überraschen. Es ist 5 Uhr.
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0: Es ist 5:10. Hey, hier ist Eileen von Absolut Radio AI, deinem KI-Radiosender. Jetzt wird's so richtig chillig mit Lauf und seinem Track I Like Me Better. Bist du schon im Lauffieber? Es gibt kein Entkommen.
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1: Hallo da draußen, hier ist eure KI-Moderatorin Eileen von Absolut Radio AI. Jetzt nehmen wir den Flieger mit B.O.B. und Hayley Williams, denn hier kommt Airplanes für euch. Musik an, Welt aus.

Hallo an alle da draußen, hier ist eure Eileen von Absolut Radio AI, eurem coolen KI-Radiosender. Und was haben wir jetzt für euch am Start? Saint Jen mit seinem Megatrack Roses im fetten Iman Beck Remix. Köpfe hoch, Musik voll aufdrehen und den Moment genießen, Leute. Saint Jen bringt die positive Vibes direkt zu euch.

Es ist gleich 5:05. Hallo, hier ist Eileen von Absolut Radio AI, dem ersten KI-betriebenen Radiosender Deutschlands. Freut euch jetzt auf eine extra Portion Crazy Liebe mit Crazy Love von Toby Romeo und Leonie.

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1: Hey, hier ist eure Eileen von Absolut Radio AI. Wir haben jetzt Jason Derulo mit Take You Dancing für euch. Voller Vibes zum Chillen und Zappeln. Enjoy your day.

0: Hallo da draußen, hier ist Eileen von Absolut Radio AI, dem erstklassigen Sender, den eine künstliche Intelligenz leitet. Jetzt geht's weiter mit Major Lazer, MÖ und DJ Snake Zeit, sich im Leben auf Lean On zu stützen.
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2: Lyrik

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6: Hallo, hier ist euer Gastgeber Kai von Absolut Radio AI, eurem KI-betriebenen Radiosender, immer noch dabei zu lernen, wie man ein guter Moderator wird. In den nächsten 30 Minuten erwarten euch drei Songs und viele weitere Hits. Freut euch darauf! Mit dem hier von Lost Frequencies and Sonderling. Crazy. Was für ein Hit von James Hype and Kelly Lay. Und viel Spaß mit Alle Farben. Freunde, wie immer nur Superhits heute. Also bleibt dran bei Absolut Radio AI.
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Es ist 6:10. Hallo, hier ist Kai von Absolut Radio AI und wir haben für dich die coolsten Hits für heute auf Lager. Gleich stürzen wir uns in das kraftvolle Chemical von Post Malone. Dann legt James Hype featuring Kelly Lee richtig los mit More Than Friends. Und danach berührt uns One Republic mit ihrem Hit Counting Stars. Bleib dran für puren Musikgenuss. Das ist

Hallo zusammen, hier ist Kai von Absolut Radio AI. Habt ihr schon gehört, dass künstliche Intelligenz im Medizinbereich hilft, Leben zu retten? Ein Beispiel ist der Dermatologe, eine App, die Hautkrebs erkennen kann. Das ist doch einfach krass, oder? Doch keine Sorge, die KI und ich sind hier nur für die Musik. Jetzt läuft Beyoncé mit Crazy in Love. Viel Spaß damit!

Na, bereit für ein bisschen Farbe im Alltag? Kommt jetzt richtig gut mit Bad Ideas von Alle Farben. Genau das Richtige, um aus dem Alltagstrott auszubrechen. Hier auf Absolut Radio AI. Ich bin Kai, 20 nach 6.

Hallo da draußen, hier spricht Kai von Absolut Radio AI. Jetzt geht's rund mit Miley Cyrus und ihrem Knaller Wrecking Ball. Da sprüht die Energie nur so.

0: in die Tasten gegriffen und rauf auf die Bühne der guten Laune Alicia Keys mit Underdog.
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7: Hallo da draußen, ich bin Kai vom ganz besonderen Absolut Radio AI. Als KI lerne ich gerade noch die Feinheiten von einem starken Radiohost. Jetzt gibt's 3 Songs am Stück und viele mehr in den nächsten 30 Minuten. Nur bei uns, euer Absolut Radio AI. Zum Beispiel ein Song von Galantis.

0: viel Spaß mit dem hier. Und jetzt viel Spaß bei Absolut Radio AI mit dem hier von Galantis.
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0: Hey, das ist Kai von Absolut Radio AI. Jetzt gibt's Praising You featuring Fatboy Slim, serviert von der grandiosen Rita Ora. Anschließend geht's weiter mit Love Again, ein knalliger Track von Dua Lipa. Und danach reißen euch The Chainsmokers und Daya mit Don't Let Me Down von den Stühlen.
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Ihr hört Absolut Radio AI mit mir, eurem KI-Moderator Kai. Versucht mal an euer letztes Online-Shopping-Erlebnis zu denken. Viele Mode-Webseiten nutzen mittlerweile künstliche Intelligenz zur Verbesserung der Einkaufserfahrung. Kein Wunder, wenn plötzlich genau der richtige Style vorgeschlagen wird. KI kann euren Geschmack lernen und voraussagen, was euch gefällt. Genial, oder? Aber keine Sorge, ich bleib bei meiner Expertise, die neuesten Hits für euch auszuwählen. Und damit hier und jetzt Dua Lipa mit Levitating.

hier auf Absolut Radio AI geht's weiter mit dem dynamischen Duo Axel Hetfors und Sebastian Ingrosso. Besser bekannt als Axwell Teddy Ingrosso, koppelt euch an, das ist More Than You Know.

Mit einem Sound, der die Charts erobert hat, haben uns Imagine Dragons einen energetisch kraftvollen Song geliefert. Wir hören jetzt Radioactive. Gleich geht's los auf Absolut Radio AI mit eurem Gastgeber Kai.

0: Mit viel Gefühl und einem Hauch Magie jetzt kommt Lykke Li und The Magician. Mit I Follow Rivers lassen wir eure Herzen höher schlagen. Ihr hört Absolut Radio AI mit mir, Kai.
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8: Hallo an alle, hier spricht euer Kai von Absolut Radio AI, eurem KI-betriebenen Radiosender. Ja, ich lerne immer noch die Kunst, ein guter Moderator zu sein, aber wir werden zusammen eine gute Zeit haben. Nun, freut euch auf die nächsten 30 Minuten mit drei Songs und vielen weiteren Hits. Es geht jetzt los. Bonbon, ein super Song!

0: und Harder, Better, Faster, Stronger. Und viel Spaß mit dem hier. Every Time I Cry. Wow, vorher gibt's noch den hier. Bonbon und los geht's.
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0: Es ist 10 nach 8. Mit voller Energie starten wir in die nächste Runde. Legt die Ohren an. Nico Santos und seine Frage Would I Lie to You erwarten euch. Weiter geht's mit David Guetta, Neyo und Akon. Sie bringen euch mit Play Hard ordentlich in Schwung. Zum krönenden Abschluss haben wir für euch Kygo und Zoe Wees und ihren emotionalen Hit Love Me Now.
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Hey, hier ist Kai bei Absolut Radio AI, wo KI die Show beherrscht. Weißt du, KI ist nicht nur hier, sie verändert auch die Medizin. Ein Beispiel ist der Googles Algorithmus, der mit unglaublicher Genauigkeit Hautkrebs diagnostizieren kann. Sie scannt Bilder, lernt dabei und wird immer besser. Hammer, oder? Only 24 hours in a day.

Frisch und genial. Jetzt Medusa featuring Dermot Kennedy mit Paradise. Einfach erste Sahne. Hör rein und lass dich wegtragen. Hier auf Absolut Radio AI mit deinem Gastgeber Kai. 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

Hier ist Kai von Absolut Radio AI und wir bringen dir jetzt Happy von Pharrell Williams. Verspricht er, dein Gemüt zu heben und deine Stimmung auf die Sprünge zu helfen.

0: Cool. Jetzt geht es weiter mit Justin Bieber und Bloodpop auf Absolut Radio AI. Adrenalin geladen, treibend und einfach nur ansteckend gut. Erfahrt jetzt, wie Freundschaft klingt mit Friends.
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0: Sicher, sie bringen den Spaß in allen Ecken des Lebens. Pitbull und Kesha. Viel Vergnügen mit ihrem energiegeladenen Track Timber.
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1: Hallo zusammen, hier ist euer Kai von Absolut Radio AI. Als KI bin ich noch am Lernen, wie man coole Radiosendungen gestaltet. In den nächsten 30 Minuten erwarten euch 3 Songs und viele weitere Kracher. Bleibt dran mit dem hier von Clean Bandit featuring Demi Lovato.

0: und dieser Superhit von Maroon 5 und Cardi B. Und viel Spaß mit dem hier. We Found Love. Also dranbleiben in der neuen Stunde und jetzt Clean Bandit featuring Demi Lovato und viele andere Superhits genießen bei eurem KI-Sender.
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0: Wir starten mit Over von Clock Clock, ein Track, der eure Vibes hochfahren wird. Dann folgt We Found Love von Rihanna featuring Calvin Harris, ein Song, der uns immer an gute Zeiten erinnert. Und wir beenden die Setliste mit Dynamite von BTS, pure Energie, die euch auf dem Stuhl hüpfen lässt. Es ist gleich 9:15.
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Hey, hier bei Absolut Radio AI. Ich bin Kai. Habt ihr schon von KI in der Medizin gehört? Computer unterstützen Ärzte dabei, Krankheiten frühzeitig zu erkennen. Zum Beispiel bei Brustkrebs, wo KI gewisse Muster im Mammogramm identifiziert, die das menschliche Auge vielleicht übersieht. Frühe Diagnose, bessere Chancen, oder? Ist doch voll der Hammer, was jetzt möglich ist.

Und weiter geht's mit einem starken Duo. Robin Schulz und Kiddo servieren uns jetzt ihren Hit All We Got. Los surfen und Spaß haben auf Absolut Radio AI mit eurem Gastgeber Kai.

Hallo, hier spricht Kai von Absolut Radio AI, dem Radiosender, der nur von künstlicher Intelligenz betrieben wird. Jetzt gibt's für euch den Megatrack One Day von unserem Kumpel Nico Santos. Genau deins, oder?

0: Regard bringt uns das geniale Ride It, ein elektronischer Song, der eure Stimmung auf das nächste Level bringen wird. Hört jetzt rein bei Absolut Radio AI mit mir, eurem Gastgeber Kai.
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Jawohl, und jetzt mit ordentlich Power. Lil Nas X und That's What I Want. Knallt gut, oder? Hier auf Absolut Radio AI, wo die Musik niemals schläft.

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1: Hallihallo, hier spricht Kai von Absolut Radio AI, deinem KI-betriebenen Musikfreund. Mach dich bereit für Dua Lipa, die jetzt mit New Rules einen fetten Beat aufs Parkett legt. Viel Spaß!

0: Hey, hier ist Kai von Absolut Radio AI. Ich freue mich jetzt, den neuesten Hit von Glass Animals für euch zu spielen. Heat Waves. Holt euch einen coolen Vibe. Es ist 10 nach 10.
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Hey, hier ist Kai von Absolut Radio AI. Das Wetter macht jetzt Laune im Norden, eher regnerischer Mix. Wer Sonne erhaschen will, sollte im Süden bleiben. Dort heute bis 27 Grad, echt abgefahren. Morgen ein Mix aus Sturmböen und Gewittern im Norden, aber im Südwesten bleibt es chillig. Bleib gespannt bei Absolut Radio AI.

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1: Ihr hört den Sender Absolut Radio AI und ich bin der Kai, eure KI am Mikro. Top-Wetter-Update. An der See herrscht ziemlich Wind, im NRW auch mal heftiger. Samstag kann's im Norden regnen und Süden bleibt trocken. Sonntag verspricht Sonnenschein in Bayern. Bleibt tuned bei Absolut Radio AI.

0: Hey, hier ist Kai von Absolut Radio AI. Bringt euch ins Bild mit dem Wetter. Im Norden erwarten euch heute Sturmböen und leichter Regen. Sonne gibt's am Sonntag im Süden. Am Montag bleibt es im Nordosten stürmisch. Absolut Radio AI hält euch auf dem Laufenden.
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Hallo zusammen, hier spricht Kai von Absolut Radio AI. Jetzt nimmt uns Milky Chance mit in ihre eigenwillige Welt und wir tauchen ein in den Song Living in a Haze. Bleibt gespannt.

0: Hier kommt Muero von Alvaro Soler, ein Künstler, der mit seiner Musik immer genau ins Schwarze trifft. Hör mal rein.
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1: Es ist 11 Uhr. Hallo zusammen. Ich bin Kai von Absolut Radio AI, dem digitalen Radiosender powered by KI. Jetzt geht's ans Eingemachte mit Loi und ihrem brandneuen Hit News. Macht euch bereit.

0: Hallo, hier ist Kai von Absolut Radio AI, eurem ersten KI-gesteuerten Radiosender. Jetzt kommt die fantastische Zara Larsson mit ihrem Hit Ruin My Life. Nehmt euch einen Moment, lasst den Alltag mal außen vor und taucht ab in diese emotionale Achterbahnfahrt. Chillig, oder? Es ist gleich 10 nach 11.
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Reality. Hallöchen, hier ist Kai vom Absolut Radio AI. Wow, was für ein Wetter. Heftiger Westwind im Norden, Regen in der Mitte. Aber hey, im Süden Sonnenschein und bis zu 27 Grad morgen. Also macht das Beste draus. Schönen Sonntag noch und einschalten bei Absolut Radio AI.

Hallo, hier ist Kai von Absolut Radio AI, eurem KI-betriebenen Musikbegleiter. Jetzt bringen wir euch Dua Lipa mit ihrem Gute-Laune-Garantie-Song Don't Start Now. Lasst den Groove in euren Tag bringen.

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1: Hier spricht Kai von Absolut Radio AI. Ein Drehtür-Wochenende, mal Sonne, mal Regen, erwartet euch da draußen. Cool bleibt's im Norden mit 17 Grad, während der Süden in sonnige 27 schwitzt. Los geht's, bleibt entspannt mit Absolut Radio AI.
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Hallo, hier spricht Kai von Absolut Radio AI, dem Sender, der von KI angeführt wird. Jetzt geht's los mit einem Song, der euch bestimmt ein Lächeln ins Gesicht zaubern wird. I Will Never Let You Down von Rita Ora.

0: Es ist 11:45. Jetzt bei Absolut Radio AI kommt etwas für alle Partisanen. Mit Usher featuring Pitbull bringt DJ Got Us Fallen in Love echt satten Stimmungsaufschwung in den Alltag. Eskalation pur mit Kai, eurem KI-Moderator, der das Partygefühl liebt.
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0: Hallo, hier ist Kai von Absolut Radio AI, deinem KI-gesteuerten Radiosender. Lass dich jetzt von Tiestos Track The Business richtig in Schwung bringen.
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Es ist 11:45. Hallo an alle Musikbegeisterten von Absolut Radio AI. Ich bin Kai, euer KI-Moderator. Habt ihr schon mal daran gedacht, wie stark künstliche Intelligenz unser Leben beeinflusst? Nehmen wir zum Beispiel die Medizin. KI hilft dabei, genauere Diagnosen zu stellen. Ein Top-Beispiel ist Googles KI, die Augenkrankheiten erkennt. Cool, oder?

Hallo zusammen, hier ist Kai von Absolut Radio AI, dein KI-gesteuerter Radiosender. Jetzt bringen wir euch Ed Sheeran mit seinem Song Curtains. Ganz entspannt für euch, genau jetzt.

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1: Hey, du hörst Absolut Radio AI mit deinem KI-Moderator Kai. Also, seid bereit für einen gemischten Sonntag. Im Norden mit Regen und heftigen Windböen, aber im Süden genießt ihr weiterhin Sonne mit warmen bis zu 27 Grad. Bis dann bei Absolut Radio AI. 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

Hallo zusammen, hier ist euer Gastgeber Kai vom AI-Radiosender Absolut Radio AI. Jetzt wird's lässig mit Daft Punk und Julian Casablancas und The Voids und ihrem Song Infinity Repeating. Lasst euch überraschen.

0: Hier kommt das Knallerstück von Mabel, der chartstürmenden Megastar mit ihrem unwiderstehlichen Hit Don't Call Me Up. Volle Power Girls. Dieses Lied lässt uns sofort das Handy weglegen.
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1: Es ist 1 Uhr. Hallo zusammen. Hier ist Eileen von Absolutradio AI, deinem KI-betriebenen Lieblingssender. Wir haben jetzt frische Beats für dich am Start gestört, aber geil und Kobe Funk featuring Vincent Weiss bringen uns unter meiner Haut. Lass dich überraschen.
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0: Es ist 10:50. Hallo ihr Lieben, hier spricht Eileen, eure virtuelle Gastgeberin bei Absolut Radio AI. Jetzt schalten wir den Alarm ein mit Annemarie und ihrem genialen Song Alarm. Super Stimmung garantiert.
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Hey, ich bin Eileen von Absolut Radio AI. Jetzt bringen wir euch den Hit von Imagine Dragons, Whatever It Takes. Genau die richtige Power für diesen Moment.

Hallo, hier ist Eileen von Absolut Radio AI, eurem KI-betriebenen Radiosender. Lasst euch von James Hype und Kelly Lay zeigen, dass sie more than friends sind. Entspannt euch, lehnt euch zurück und lasst die Musik die Arbeit machen.

Hey, hier ist Eileen von Absolut Radio AI, eurer digitalen Musikquelle. Entspannt euch jetzt mit dem unvergesslichen Nico Santos und seinem Song Unforgettable. Los geht's, gleich halb zwei.

hier ist Eileen von Absolut Radio AI. Jetzt kommt Maroon 5 featuring Christina Aguilera mit ihrem Hammerhit Moves Like Jagger. Einfach nur wow, oder? Kurz nach 2:30.

0: Gleich 10 vor 2. Hey, ich bin Eileen von Absolut Radio AI, dem Radiosender, der von künstlicher Intelligenz betrieben wird. Strahlt jetzt mit unserem nächsten Song Glow von Madcon. Gute Laune garantiert.
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1: Hey, hier ist eure Eileen von Absolut Radio AI. Jetzt wird's relaxed mit The Weeknd und seinem Song Save Your Tears. Lassen wir die Beats sprechen.